0: 人在咖啡馆里，我们都不恐吓了。
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2: Kannst du dir vorstellen, diese zwei Väter zusammen bei einer Hochzeit?
3: Würde ich mit meinen Blüten durchbrennen.
2: Aber du bist ja nicht sie.
4: Wow, das ist Wahnsinn.
3: Natürlich, ich habe mich für diesen Ort entschieden.
4: Also sollen wir was trinken?
3: Gerne.
2: Ich trinke Bier.
3: Wie ist das? Gefällt es dir?
2: Gefällt mir sehr. Das erinnert mich daran, als wir in Deutschland zusammen zur Uni gingen.
3: Oder machst du immer noch Bier?
2: Du erinnerst dich?
3: Prost.
2: Prost.
5: 跟所有兄弟说，不许开枪，只要敢开枪，老子要活命。
6: 好。
5: 告诉兄弟们，今天不许开枪。
2: Als du gingst, war der Professor sehr unglücklich. Jedes Mal, wenn er trank, sagte er, dass er eine brillante Studentin verloren hätte.
3: Ich habe ihn vielmal angerufen, aber er hat nie geantwortet.
2: Er war sicher noch sauer auf dich.
3: Ich nehme an, ja. Ein alter Freund, ich gehe über und sage Hallo.
2: Okay.
7: Wieder.
8: 林队长，
9: 沈小姐，
8: 这么巧啊，你怎么在这儿？
9: 我是来公干的。
8: 来得正好，来
10: ，Wilhelm， Leiterling， Team Leiter des Spätrupps des Polizeikommandos Zhongku。Er war mein Ausbilder, als ich meine Einführungsausbildung in Shanghai absolvierte。
11: 幸会，
9: 幸会。
12: 往后退。
9: 对，沈小姐，我是来公干的，这里很危险，你赶紧离开这
8: 儿。咱们一起喝一杯吧。
9: 我在这里执行任务。
13: 到底出什么事了？
9: 不要问，赶紧走，快走。
13: 发生什么事了？
9: 不要问，赶紧走。
8: 那你小心啊！